0: Was traf er denn? Was traf er denn? Nichts traf er seit Wochen, der arme Max. Und schon gar nicht weiß er, wie er das morgige Probeschießen bestehen soll. Dabei war er doch früher so ein guter Schütze. Wahrscheinlich hat gerade das Agathe an ihm beeindruckt. Und als ihr zukünftiger Ehemann und Erbförster sollte man schon treffen. Der alte Kuno wird seiner Tochter nur hergeben, wenn der sogenannte Probeschuss gelingt. Ja, der Probeschuss. Eine herrliche Tradition. Seinerzeit hat Kunos Vorfahre den auf einen Hirsch gebundenen Wilderer unversehrt gelassen und nur das Tier getroffen. Sein Preis eine Erbförsterei. Gleich munkelten die Neider, dass ein solcher Schuss nur mit einer Freikugel möglich sein könne. Diese Freikugeln sind nicht zu unterschätzen, auch für euren sinnlosen Probeschuss. Die ersten 6 treffen jedes noch so unerreichbare Ziel. Die 7. trifft ein Ziel meiner Wahl. Wer den Probeschuss vor den Augen des Fürsten mit Erfolg ablegt, muss also noch lange kein guter Schütze sein. Wie dem auch sei, seitdem muss jeder Anwärter auf die Erbförsterei diese Tradition fortführen und natürlich treffen. Und da Max nichts trifft, woran ich vielleicht nicht unschuldig bin, ist er jetzt sehr verzweifelt.
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Der gute Kaspar ist mir ja schon treu zu Diensten und plant jetzt scheinbar seine eigene Haut zu retten. Ein kluges Kerlchen, denn es ist seine einzige Chance, mir ein anderes Opfer zu liefern. Sonst hat sein eigenes letztes Stündlein geschlagen. Und da kommt die Max in seiner Verzweiflung gerade recht. Max ziert sich noch, aber jetzt stoßen sie an. Zum Wohl!

0: ist geschickt. Er redet dem angetrunkenen Max ein, dass Agathe am Abend vor dem Probeschuss sicherlich einen Beweis seiner Treffsicherheit erwartet. Er drückt ihm sein Gewehr in die Hand. Max schießt, der Steinadler fällt. Dessen Federn sollten Agathe als Beweis genügen und damit hat er ihn. Nur zu schade, dass er damit Kaspars letzte Freikugel verschossen hat. Aber in seiner Not muss Kaspar ihn nicht lange bitten, um Mitternacht Freikugeln mit ihm in der Wolfsschlucht zu gießen.
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Meine Warnung treibt Agathe um. Da helfen auch Ännchens Aufmunterungsversuche nur für einen Moment. Sie war heute bei mir. Ich habe sie vor großer Gefahr gewarnt und ihr die geweihten weißen Rosen mit auf den Weg gegeben. 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

0: Ihr sehnlichst erwarteter Bräutigam kommt endlich nach Hause. Aber er ist unehrlich zu seiner Braut. Zwar hat er einen Steinadler geschossen, jedoch mit unredlichen Mitteln. Er hat aber weder beim Sterneschießen gefehlt, wie er behauptet, noch drängt es ihn wegen eines erlegten Hirschen zur Wolfsschlucht.
1: Natürlich hat er bei der Wolfsschlucht keinen Hirsch erlegt, Eremit. Dort erwartet ihn bessere Beute. Und Kaspar wird schlau genug sein, darauf zu achten, dass Max und er die ersten 6 Kugeln auf der Jagd verschießen und die 7. für Max Probeschuss bleibt. Wie schön, denn das Ziel der 7. Kugel gehört mir. Nun gießt die Freikugeln auf in die Wolfsschlucht.

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0: Hier bin ich. Was habe ich zu tun?
1: Fasse Mut. Hier, erst das Blei. Etwas Glas von zerbrochenen Kirchenfenstern. Das findet sich. Etwas Quecksilber. Drei Kugeln, die schon einmal getroffen. Das rechte Auge eines Widerhofs, das linke eines Luchses. Und nun den Kugelsingen. Schütze, der im Dunkeln wacht. Samuel, Samuel, hab Acht. Steh mir bei in dieser Nacht, bis der Zauber ist vollbracht. Salbe mir so Kraut als Blei. Segen es 7, 9 und 3, dass die Kugel tüchtig sei.

0: Meine Warnung verfolgt sie jetzt bis in ihren Schlaf. Agathe träumt, in eine weiße Taube verwandelt zu sein. Max zielt auf sie. Sie stürzt. Die weiße Taube verschwindet. Sie ist wieder Agathe. Jedoch wälzt sich jetzt ein großer schwarzer Raubvogel im Blut.
1: Fällt mir denn nicht ein, sie zu zerstreuen? 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

Ännchen versucht Agathe Mut zuzusprechen. Da erscheinen die Brautjungfern. Ännchen eilt, die Schachtel mit dem Brautkranz zu holen. Doch was sich darin befindet, wird alle schaudern lassen.

0: Sie stolperte. Das Bild des Urahnen fiel abermals von der Wand und brachte Ännchen fast zu Fall. Doch sie ist wohl auf und übergibt Agathe die Schachtel.
1: Nun frisch, noch einmal das Ende des Liedchens.

0: gewaltiger Schreck trifft alle, als sie diese öffnen. Fassungslos starren alle auf den silbernen Totenkranz. In diesem schwarzen Moment erinnert sie sich an meine weißen Rosen. Möge es helfen, dass diese nun zum Brautkranz gebunden werden.
1: Sing, sing!

0: stehen Sie da und warten auf den Probeschuss. Selbst der werte Herr Landesfürst Ottokar. Nur Kaspar, der Feigling, versteckt sich noch im Baum. Endlich, der Herr Landesfürst hat das Ziel auserwählt, so meint er, eine weiße Taube. Nun, Max, schieß endlich. Ich will die siebte Kugel, mein Ziel, treffen sehen. Ja, er schießt. Und da kommt auch schon mein Täubchen gelaufen, Agathe. Doch was ist das? Die Kugel trifft Kaspar? Agathe lebt?
1: Ja, sie lebt. Ich überlasse sie nicht dir, Samuel.